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Check, check, check, check, Techno Base, einen wunderschönen guten Nachmittag. Jo, für euch hier wieder live von Adder Fly Matics, das Ganze bis 17 Uhr. Heute geht leider absolut nicht länger, ich habe noch einen Termin nachher. Ja.

So, Technobase FM, wenn ihr Grüße oder wünscht habt, ihr kennt den Weg. Technobase.fm, links in der Navigation oder rechts direkt unter dem Player. Jo, für euch hier pur, das Ganze mit Lena. Ab mit euch in die große Wunschbox, ihr Hübschen.

So, wir haben den ersten in der großen Wunschbox, das ist das, und zwar ist das der Robby49 aus Münster. Er schreibt, wünsch mir alles im Lot auf dem Boot, wenn du hast, oder Bodo mit dem Bagger, beides nicht. Max44 aus Königsbrunn, Servus Flammatix, grüße dich, die Telegrammis, das Techno-Base-Team und alle, die an ihr am Start sind. An diesem durchwachsenen

0: So, Techno-Base-FM, wie sieht's aus mit Grüßen und Wünschen? Ist sehr, sehr übersichtlich noch in der großen Wunschbox. Das könnt ihr auf jeden Fall besser da draußen, das weiß ich.
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0: So, der Chrissy 39 aus Hattenhausen schreibt: Moin Flamatics, geil, dass du.
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0: Geil, dass du meinen Feierabend einleitest. Ich würde mir Around the World von Niklas D wünschen oder alternativ Beautiful Odyssey von Cascada. Liebe Grüße gehen raus an dich und das ganze Technobase-Team. Cascada kann ich dir auf jeden Fall gleich zocken, wenn ich es reinbekomme. Der Michael 33 aus Altenburg. Grüße gehen raus an meine Arbeitskollegen in der ZTS Stadler. Geile Mucke, Dankeschön, weiter so.

So, ich würde sagen, wir ballern mal Tracks für einen Track raus für die Kinder da draußen. Also, wenn eure Kids irgendwo in der Nähe sind, ruft die mal her.

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1: So, Techno Base. 15:45 Uhr. Ich hoffe, ihr habt Bock da draußen. Ich bin auf jeden Fall warm gelaufen. Ich hoffe, ihr da draußen auch. Und tut mir einen Gefallen, ey, bitte. Dieses Du bist gut genug, Irrenhaus, bitte nicht in die große Wunschbox damit. Lieber in den Müll. So, wir sind der Hands Up Heaven. Da passt sowas nicht rein.

Marcel 37 aus Aalen, schreibt mir eine Grüße Wunschbox. Hallo liebes Technobase FM Team, ich möchte einfach meine Frau, die Daphne, grüßen und ihr sagen, dass ich sie liebe. Ihr seid super, macht weiter so. Ganz viel liebe Grüße an meinen besten Freund Daniel. Finz Rohrbach 29 aus Feen. Moin, Grüße gehen raus an meinen Stammtisch. Sascha, hallo, liebe Grüße an alle und sonnigen Montag euch. Und danke, dass du die Playlist abnimmst. Würde mir wünschen, GTD Agostino mit El Amor Tuyurus. Grüße Sascha aus Ulm.

Ohr, der Wavi 45 aus Lünen schreibt, könnt ihr bitte Bauchnabel-Piercing spielen? Wäre cool. Liebe Grüße aus Lünen, we are one. Passt nicht in meine Show rein, sorry Bro. Der Ronny 37 aus Geldern, moin moin mein Bester, allen einen schönen Restmontag, dir auch. Corinna 32 aus Berlin, hi Flamatics, danke für deine geile Hands-Up-Auswahl, das versüßt mir die Arbeit. Grüße gehen raus an alle Berlinerinnen und Berliner. Yeah, yeah. An die mit Marmeladenfüllung oder mit Schoko. Yeah, yeah, yeah. Das muss ich mir gleich noch reinschreiben.

So, als nächstes habe ich den Olli aus Witten, 45. Er schreibt, Tube Flamette, schön dich zu hören. Also Crystal Lake oder Bang Bros geht immer. Da stimme ich dir auf jeden Fall 100% zu. Beste Grüße an dich und alle Listener, we are one. Ich schau mal gleich nach der Werbeunterbrechung, was für dich tun kann, ja? Der Joshua 30 aus Pfullendorf. Hey DJ, danke fürs Ablösen der Playlist. Wie wär's mit Temple of Dreams von Schoonet Delore? Auch eine geile Scheibe würde auch reinpassen, ja?

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0: So, einen Gruß haben wir noch raus, dann schalten wir ganz schnell in die Werbeunterbrechung und sind dann gleich wieder zurück. Und zwar schreibt mir die Sabrina 45 aus Fröndenberg. Servus Flymatix, mega dich zu hören, reiß die Bude ab. Mit deiner Musik läuft die Putzroutine fast wie von selbst. Würde mir Flugpoet mit Ich ging durch die Hölle oder ein Remix von Golden wünschen. Wenn du es hast und wenn es ins Konzept passt, das sagt mir gerade gar nichts. Also Flugpoet, ich kenne aber auch keinen Hands Up Remix davon. Grüße gehen raus an dich, das ganze Team und alle Muttis da draußen. Nur noch 2 Wochen Ferien, haltet durch.
1: Ja. Okay, Google.

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So, herzlich willkommen zurück aus der Werbeunterbrechung. Der Fabi 45 aus Lünen schreibt mir, Flugpoet ist von YouTube, Instagram und so weiter. Ja, blöd ist dann der, der das nicht benutzt, oder? Also, das Problem ist immer, es muss einen Hands-Up-Remix von der Scheibe, die ihr euch wünscht, geben, damit wir die spielen können. Also, wir können nur Hands-Up spielen oder Dance. So, aber das Problem ist nicht automatisch, nur weil es die Scheibe gibt, gibt es einen guten Hands-Up-Remix davon. Da muss sich dann erstmal einer erbarmen, ist ja meistens unter Cloud7, der aus den neuen Scheiben irgendwelche Remixe macht.

So, der Mike, geil und danke, dass du wieder da bist. Vielleicht heute mal DJ RG mit I Love You. Grüße meine Lieblingsehefrau. Wie viele hast du denn? Also er schreibt Lieblings... Er hat es wirklich so geschrieben, Lieblingsehefrau. Und mein Lieblingssohn. Ja, ich sag mal jetzt nichts, bevor es dann nachher Schläge zu Hause gibt.

So, das wären 43 aus Neubrandenburg. Moin, würde mir Thomas Lisara, Schwarzer Hund oder Paul Kalkbrenner wünschen, was geht klar. Grüße an alle, liebe Hörer, und danke fürs Vorlesen. Einen tollen Tag wünsche ich dir. Paul Kalkbrenner oder Thomas Lisara passt leider gar nicht rein. Also das ist Heads Up Heaven, heißt die Show. Und ja, Paul Kalkbrenner sowohl als auch Thomas Lisara haben nichts mit Heads Up zu tun. Sorry. Ich glaube, da bist du eher so auf House-Time, richtig. Oder bei unserem Bird S, wenn er mal ganz, ganz, ganz alte Scheiben auskramt. Beziehungsweise doch mal in Richtung Techno geht.

0: Boah, ist hier heute Totenstimmung. Leute, wie sieht's aus? Montagnachmittag, der Feierabend kommt.
1: Einer ganzen Stunde.
0: Für euch hier live von R noch bis 17 Uhr der Flymatics. Tanz mit, du hast keine Wahl. Totentanz, Techno Bass. Wo seid ihr? Steht mal auf da.

0: So, der Kevin 36 aus Königswinter. Yo, Bro, reiß die Hütte ab, bin gerade auf dem Weg nach Hause. Und dann alles einrichten. Wie wär's mit 500 PS? Grüße an alle We Are One. Den habe ich leider nicht, Bro. Bist du wirklich schon 36? Ihh, du Rentner. So, der Björn 44 aus Schleswig-Holstein. Moin, moin, kannst du Träumerleben von Cloud 7 spielen? Träumerleben selber habe ich nicht, aber ich kann dir super viele andere Tracks von Cloud 7 spielen. Kein Problem.
1: Dreh den Sound auf.
0: So, Technobase, ihr werdet mal langsam wach hier. Was ist da los? Hey.

So, geht doch langsam, Leute, geht doch. Ihr wisst ganz genau, wenn Hands Up Heaven läuft, dann ist die große Wunschbox voll. Ihr macht Party, ich mach Party. Regel Nummer 1.

So, die Simone, 46 aus Bottrop. Hallo, naja, bin gerade auf dem Weg zur Arbeit. Ich wünsche allen einen schönen Abend. Mein Wunsch ist, spiel dein Lieblingslied. Oh, ja. Muss ich gleich mal schauen. Ich habe, glaube ich, aktuell habe ich, glaube ich, keins. Der Marc 52 aus Siegen. Hey Fly, schön, dass du wieder auflegst. Mit dir macht immer richtig Spaß zuzuhören. Liebe Grüße aus Siegen und alle, die zuhören. Und natürlich auch Grüße an dich. We are one. So, ich habe noch so eine Scheibe für die Damenwelt. Die knall ich dann jetzt als nächstes raus.

So, Markus 49 aus Neumünster, was faselt es von wegen Schlafen und so? Wünsche mir Refresh mit Summertime. Ja, geht doch, geht doch. So, Techno Base, bis 17 Uhr gehen wir noch Vollgas.

So, der Sascha schreibt mir eine große Wunschbox. So, jetzt geht's ran an den PC, Freizeit, etwas ETS 2 zocken und meine virtuelle Spedition in ETS 2, die Drachenspedi und natürlich alle anderen Zuhörer, grüß dich. Und ich würde mir wünschen, 3 Tage Wache von Lutzenkirchen. Wenn es geht, Grüße aus Ulm. Oh, der passt aber nicht rein, Bro. Sorry dafür. Die Bianca 39 aus Neumünster, fleißig am LKW fahren, keine Wünsche, läuft bei dir. Grüße an die Zuhörer.

So, der Dennis 38 aus Berlin schreibt: Hallöchen, Flymatics, ich habe gerade erst eingeschaltet und freue mich, dass du auflegst. Mit dir und den anderen DJs macht die Arbeit gleich viel entspannter. Schöne Grüße an alle, we are one. Ja, Grüße auch zurück nach Berlin.

So, meine vorletzte Scheibe hier für euch, Tech & Bass. Ich sag Dankeschön fürs Zuhören. Seid beim nächsten Mal wieder mit dabei, wenn es heißt DJ Flammatics Live in the Mix. Das Ganze hier mit der Hands Up Heaven nur auf technobass.fm. Jo, beim nächsten Mal würde ich mir auch wieder wünschen, dass ihr mir ein bisschen mehr in die große Wunschbox schreibt. Ich meine, heute ist Montag, das ist okay. Aber ich kenne da Besseres von euch. Dankeschön fürs Zuhören.

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So, einen wunderschönen guten Montagabend. Ja, lange ist es her. Fast einen Monat. Wir sind zurück hier auf Technobase mit wunderschönem Heavy Hardcore. Für eine ganze Stunde, wie gewohnt. Ja, Grüße wünsche ich mir über die Page technobase.fm. Und ansonsten, wenn ihr nichts habt, auf den genießen. Ich wünsche euch erstmal viel Spaß. 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

Ja, wir beginnen das Ganze mit dem Lars 36 aus Oebisfelde. Noch nie gehört, neuer Ort. Toll. Moin Romane, die Dart Sperrchen grüßen dich. Wir freuen uns auch eine herrliche Sendung. Grüße an Listen sowie unser geliebte Heima, We Are One. Dankeschön dafür, grüß zurück. Und natürlich schön, dass ihr dabei seid an diesem Montagabend hier um 18 Uhr. Wir machen noch bis 19 Uhr ein bisschen schnelle Musik auf die Ohren. Aufdrehen, genießen. Let's go.

So, der Stephen 38 aus Meinhardt schreibt: Hey Roman, freue mich auf eine Stunde oder vielleicht auch mehr. Gute Unterhaltung mit deiner Musik. Lass krachen, ich grüße alle Listen Telegram, ist den Project Inside, die Ellie, meine Frau, die leider arbeiten muss, und meine kleine Mia. Ich liebe dich, we're one. Ja, grüße zurück, schön, dass du dabei bist an diesem Montagabend. Ja, Verlängerung gibt es heute leider nicht, aber hören uns ja morgen schon wieder ab 18 Uhr hier auf Technobase. Wir haben ja noch ganze 45 Minuten heute, also aufdrehen, genießen. Und wenn ihr weitere Grüße habt, immer her damit, Technobase.fm. Und ansonsten aufdrehen, genießen. Viel Spaß.

So, wir machen weiter mit dem Max 44 aus Königsbrunn. Er schreibt Namen Roman. Grüße dich. Grüße auch dich, das ARTB-Team, die Telegram und alle, die weiter dabei sind. Wie war dein Umzug? Umzug. Ja, schön. Stressig, aber kommt langsam. Studio sieht noch zwar aus wie ein Abstellraum, aber kommt. Danke dafür. Die Nachfragen war toll. Da bleibt der Zuschauer noch. Sind gerade dabei, die Pizza zu belegen und dich auf den Ohren. Lass es wie gewohnt ordentlich krachen. Wünsche keine Laufenleine. Danke für dein Schönchen. Happy Hardcore. We are one. Bitteschön. Schön, dass du dabei bist. Natürlich grüße ich zu dir. Und dann haben wir noch Valerio Passaretti aus Italien. 40 Jahre jung. Wünscht sich, also schreibt beziehungsweise Hallo Technik Fam Team. Wünsche mir Kaskata Love. Love again. Habe ich leider nichts Passendes da in der schnelleren Version. Tut mir leid. Grüße zurück nach Italien. Da noch der Andreas 50 aus Köln. Guten Abend, Roman. Aus den 90er Jahren 1995 wünsche ich mir etwas Schönes und einen guten Wochenstart. Und dir noch viel Spaß beim Auflegen. Schaue ich mal, wie weit ich zurückgehen kann. Ich glaube, ich habe sogar ein paar Tracks vor den 2000er. Ich schaue nochmal schnell.

Ja, ich habe zwar nichts aus dem Jahre 1995 gefunden, aber ich habe hier Shooting Stars im Euromix aus dem Jahr, glaube ich, 1999 müsste es sein, ungefähr. Ich hoffe, es passt auch. Viel Spaß im schönen Classic. Let's go.

So, der Andreas 50 aus Köln schreibt, Dankeschön fürs Zocken. Der 90er hat mich sehr gefreut, bitteschön. Dann ist Steven 38 aus Meinhardt schreibt, hi, ich nochmal, gibt es einen Jägermeister-Mix, der bei dir reinpasst? Oh, habe ich leider nur was im Hardstyle da. Und das passt leider nicht so rein. Sorry dafür. Ja, und hier, wir gehen auch schon die letzten 15 Minuten hier auf Technobase an diesem Montagabend. Das Ganze hier war Be With You. Und gleich gibt es hier Here Beside Me im UFO Remix. Schön aufdrehen, Endspurt. Let's go.

Jo, haben wir noch die Jennifer, 37 aus Duisburg. Ich kann zu Verlängerung machen. Können schon, aber heute bin ich zu müde. Darum nein, aber hören Sie morgen, 18 bis 19 Uhr. Nochmals hier auf Technobase, wie gewohnt natürlich jetzt wieder Montag bis Mittwoch, wenn alles passt. Grüße ich immer Montag ab 18 Uhr, Dienstag ab 18 Uhr und Mittwoch ab 19 Uhr. So, letzte 10 Minuten, Technobase. Das hier Ganze heißt, das hier, das Ganze. Das Ganze heißt Completely. Richtig geiles Teil. Aufdrehen, genießen, Endspurt.

So, und jetzt sind wir beim letzten Track für heute. Das war eine Stunde lang Happy Hardcore Culture. Nach langer Zeit wieder an diesem Montag. Für euch, hoffe euch hat es gefallen. Wir hören uns dann morgen ab 18 Uhr hier auf Technobase. Ich wünsche euch einen schönen Abend. Da bis zu hören und bis zum nächsten Mal. Adios.

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Hallihallo, Technobase. Montagabend, jetzt gibt's den Phil hier ganz spontan live in dem Mix. Ihr kennt das Spiel, dreimal w.technobase.fm. Grüße oder Wünsche, schauen wir mal, was geht, ne? Ansonsten noch einen lieben Gruß raus in die Telegram-Gruppe, falls wer da ist. Ja, lassen wir den Montag mal ausklingen, ne?

Haben wir den Max44, er schreibt Namen Phil, grüße dich und alle, die weiterhin dabei sind. Lass es wie gewohnt ordentlich krachen, danke für deinen Einsatz. Wenn passt was von Dame, Aquagen. Kriegen wir bestimmt hin. Ansonsten noch einen schönen Abend, Party on, Abfahrt, we are one.

Dann haben wir den Christian aus Thüringen, er schreibt, Grüße aus Thüringen. Der war einfach, dein Wunsch, guck ich mal. Die Nadi45 schreibt, hey, ich müsste gerade aus und höre deine Show, dann geht alles viel leichter. Würde mir gerne das Lied von Scooter wünschen, Rave from Other Space. Oha, den habe ich nicht. Ich spiele dir einen anderen. Wäre mega, wenn du spielen könntest, ja, haben wir gerade geklärt, geht schief. Ansonsten noch einen schönen Montag.

So, wie gesagt, Track läuft aus. Dann gehen wir kurz in die Werbung, dann hören wir uns wieder. Gutes Stündchen haben wir dann noch. Also, viel Spaß bei der Werbung. Bis gleich.

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So, so, sind wir zurück. Der Kevin schreibt: Moin, liebe Grüße aus Göttingen. Ich wünsche mir das Lied Axel Fischer, Traum von Amsterdam. Wilder Wunsch. Dann der Alex36 schreibt: Guten Abend an alle TB-Fans und dich, bester DJ. Vielen Dank dafür. Mega geile Show. Weiter so. Wünsch mir, wenn du hast, was von Gabby. Vielen Dank und allen einen schönen Abend. Guten Start in die neue Woche. Ja, danke auch so. Schauen wir mal. Von Gabby haben wir was.

Dann haben wir den Christian, der schreibt, hi, der Christian, ja. Beste Grüße und Gesundheit an alle. Hier gerade an Wassermaturen tauschen, danke Phil. Glück auf aus dem Erzgebirge, we are one. Ja, dann mal moin moin zurück von der Ostsee, ne?

Ja. Alex, sorry. Den Track von dir, den du dir von Gabby gewünscht hast, habe ich nicht. Spiel dir einfach meinen Lieblingstrack.

Eieiei, Leute, die Zeit läuft. 5:30, heißt 25 Minuten haben wir noch. Schauen wir mal, was wir noch spielen.

Lieber Christian, deinen Wunsch habe ich nicht, kenne ich nicht mal. Tut mir leid. So, Technobase, 10 Minuten haben wir noch, dann sind wir durch hier mit der Stunde. Ne, Stunde anderthalb oder was wir jetzt gemacht haben, ne? Ja, 10 Minuten noch. Was machen wir? Was machen Sachen?

0: der Max32. Liebe Grüße an alle im wunderschönen Dartkeller. Wäre nice, wenn du Scooter Sound Above My Hair zocken könntest. Scooter hatten wir erst. Viel Erfolg, ich hoffe, ihr trefft mehr als ich.
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0: brutaler Name. King of the Road schreibt, liebe Grüße an uns. Und geile Mucke, bitte Verlängerung. Claudi40 schreibt, hey Phil, deine Musik ist super. Achso, und fragt nach Verlängerung. Ja, kriegen wir wohl hin, ne?
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Danke, dass du länger machst, wir feiern dich. Vielen Dank dafür. Dann schreibt der Steven34 noch: Guten Abend Phil, vielen Dank für deine Sendung. Ich bin gerade mit meinen Kollegen online am Daten. Würde mir gerne was von Jan Wayne wünschen. Einen schönen Abend, we are one. Adieu Vocals. Der Profi.

der Matthias 35 schreibt: Hallo Technobase FM Team, hast du Digimon oder Scooter? Immer Vollgas geben. Das kriegen wir hin. Scooter hatten wir eben erst.

So, der Chrissy schreibt noch: Servus Phil, was für geile Musik am Abend. Das darf gerne so weitergehen. Ich wünsche mir Mars oder kleiner Fingerschwur. Grüße gehen raus an meine Verlobte Tanja und natürlich an dich, Phil. Vielen Dank, liebe Grüße zurück. So, wir waren eben auf dem Mond, auf dem Mars waren wir schon. Muss lang.

Wie lösen wir das denn jetzt, Mario? Der Mario wünscht sich Cascada Love Again. Na, ja, nun läuft der Mist aber schon. Was sollen wir machen? Jetzt musst du damit klarkommen, tut mir leid. Sorry, also Viertelstunde haben wir noch, dann habt ihr mich überstanden.

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Oh, lieber Mario. Er wünsche ich Cascada Every Time We Touch. Also Cascada hatten wir eben und ich glaube, mit der Single haben wir sogar angefangen. Heieiei. Das kriegen wir nicht mehr hin, tut mir leid. Dann haben wir den Daniel, er wünsche ich Mario Lopez, Where Are You? Mein erster Wunsch ist eine Verlängerung bis 23 Uhr. Ja, deinen anderen Wunsch habe ich gerade vorgelesen. Boah, Leute.

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1: Oh, hört auf zu schreiben. Janina, bitte Verlängerung. Nein, nein, nein. Letzter Track läuft. Ich hoffe, ihr hattet trotzdem Spaß.

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Flo. Ja, ich wollte auch schlafen. Diese, ich weiß nicht wie oft Verlängerung, lese ich jetzt nicht vor. Also, das habt ihr davon. Viel Spaß damit.

Der 37 schreit, bitte mach noch was, bin auf Malle und es ist so mega hier am Pool. Ja, ich mach mal was, hör hin, du. Lieben Gruß.

der Daniel schreibt, danke für die Verlängerung. Peter 35 schreibt, da hat er gleich nochmal verlängert. Danke dir, geile Show. Bedankt euch bei euch selbst. Ihr habt mir so oft Verlängerung geschrieben, da wollte ich einfach nicht gehen. Müsst ihr jetzt mit leben.

dann haben wir den Jack53, der schreibt, spitzengeile Show, bist der König der Verlängerung. Wünsche müssen wir mal gucken. Ansonsten schreibt dann auch We Are One. Ja, vielen, vielen Dank.

Und die Janina 41 schreibt, so macht die Arbeit gleich mehr Spaß mit der Verlängerung. Oh, oh, oh, da hätte ich ja gar keine Lust mehr zu. Aber es freut mich, wenn es dir irgendwie hilft. Viel Spaß noch bei der Arbeit.

bin der Mike45, ich schreibe mir noch einen Abend, reise noch bis 23 Uhr mit dem Zirkus durch Norwegen. Oha, bei deiner geilen Show wäre eine Verlängerung geil. Grüße alle Listener. Der Marius35 schreibt, Phil, ein absoluter Wahnsinn. Vielen lieben Dank, mach sehr gerne noch eine Stunde. Du bist der Hammer heute Abend. Wünsche keine, läuft von alleine. Grüße an dich und an alle. Heieiei, Leute. Also ich würde sagen, wir haben ja noch 25 Minuten und dann ist das Ding auch durch. Ich könnte doch nicht jetzt schon wieder nach einer Verlängerung schreien. Nimm mir den Robin33 noch mit. Hi Phil, lieben Dank für deine Zeit am Montagabend. Habt alle einen entspannten Restabend und später eine gute Nacht. Super Show, we are one. Lieben Dank, Grüße zurück.

GW-Fahrer und natürlich dich. Ich wünsche mir was von Scooter oder Bang Bros. We are one. Oh. Hatten wir schon. Beide. Und das Hashtag Verlängerung, ne? Janina schreibt, der schreit nach Verlängerung. Also ihr habt echt einen am Deckel, ne? Im positiven Sinne. Aber wir machen echt Schluss. 20 Minuten auf. Diesmal wirklich.

Oh Mann, ey. Jenny, wünsche ich CCK Pinball. 30 Minuten gehen doch noch. Marius 35. Phil, mach bitte weiter, noch eine halbe Stunde, bitte. Eieiei. Sebastian 33. Hey Meister, bitte mach eine Verlängerung. Ist gerade so nice, deine Musik zu hören beim Dartspielen. Wünsche ich ein Lied aus Österreich. Kenn ich nicht, verstehe ich nicht. Nee, Leute, 10 Minuten machen wir noch, dann ist wirklich Ende. Wir haben heute genug verlängert.

So, liebe Leute, das ist jetzt echt die letzte Scheibe. Ich hoffe natürlich, es hat euch gefallen. Wenn nicht, habt ihr Pech gehabt. Was gibt's sonst noch zu sagen? Ich wünsche euch noch einen schönen Abend, gute Nacht, wie auch immer. Wenn ihr Wünsche, Anregungen oder was weiß ich für Sorgen habt, könnt ihr mir schreiben, einfach auf Insta. Ich glaube, Link dazu ist bei mir im Profil.

also wie gesagt, ich bin raus. Wir lassen die Scheibe jetzt auslaufen, dann geht's in die Werbung, weiter geht's mit der Playlist. Also könnt dranbleiben. Stille gibt's hier nicht. Schöne Restwoche wünsche ich euch. Ciao.

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0: Die Wirtschaftsnews. 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Goldpreis auf Rekordhoch.
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